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0: Es la hora 7 en punto. La temperatura 21 grados 5 décimas.
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3: Hallo und herzlich willkommen zu Nachrichten im Fokus. Heute am Samstag, den 19. September.
2: Nationale Nachrichten.
3: SIN nimmt Lebensmittelhilfe für 200 Adjurio-Familien wieder auf. Die nationale Notfallbehörde SIN hat am Donnerstag die Verteilung von Lebensmittelpaketen an rund 200 Adjurio-Familien in Boquerón wieder aufgenommen. Zuvor hatten Mitglieder der Gemeinschaft bei der Departementsregierung Unterstützung gefordert. Gouverneur Harold Bergen bestätigte, dass die Hilfsgüter in der Nacht eintrafen und ab 7 Uhr verteilt wurden. Bergen erklärte, dass die Verteilung nach offiziellen Listen und in mehreren Zyklen erfolgt, da es in Boquerón mehr als 100 indigene Gemeinschaften gibt. Verzögerungen entstanden zuletzt auch durch Unwetter. Nach Gesprächen mit den indigenen Anführern konnte der Konflikt beigelegt werden. Evangelische Kirchen kündigen Marsch für Leben und Familie an. Der Verband der Evangelischen Kirche Paraguays, ASIEP, ruft seine Kirchen und Mitglieder zur Teilnahme an einem Marsch für Leben und Familie am 21. Oktober in Asunción auf. Die von Lebensschutzgruppen und evangelischen Organisationen organisierte Veranstaltung soll die Position dieser Gruppen gegenüber Politik und Gesellschaft sichtbar machen. Die Organisatoren wollen außerdem eine Initiative zur Sammlung von Unterschriften unterstützen, die sich gegen die sogenannte Gender-Ideologie richtet. Die Kundgebung findet vor dem Hintergrund einer kontroversen öffentlichen Debatte über Familie, Kinderschutz, Bildung und Geschlechterfragen statt. Staatsanwaltschaft verstärkt Kontrolle vor den Kommunalwahlen. Die paraguayische Staatsanwaltschaft bereitet für die Kommunalwahlen am 4. Oktober einen landesweiten Einsatz vor. Ziel ist es, mögliche Wahlstraftaten schnell zu erkennen und entsprechende Maßnahmen einzuleiten, damit die Wahl friedlich sowie frei und geheim ablaufen kann. Dafür wird ein zentrales Überwachungszentrum eingerichtet, das Informationen und Anzeigen aus dem ganzen Land sammelt. Außerdem soll eine Informationskampagne die Bevölkerung darüber aufklären, welche Handlungen als Wahlstraftaten gelten und wie diese gemeldet werden können.
2: Internationale Nachrichten.
3: Venezolanische Opposition startet Verfahren zur Ernennung neuer Richter. Die Oppositionsgruppe, die mit der Regierung von Nicolás Maduro verhandelt, hat den formellen Prozess zur Ernennung neuer Richter am obersten Gerichtshof Venezuelas eingeleitet. Grundlage ist eine Reform des entsprechenden Gesetzes, die zuvor vom chavistisch dominierten Parlament verabschiedet wurde. Der Ausschuss zur Auswahl der Richter wurde von 21 auf 23 Mitglieder erweitert, darunter 12 Vertreter der Zivilgesellschaft und 11 Abgeordnete. Die beteiligte Opposition erklärte damit die Unabhängigkeit der Justiz und die Rechtsstaatlichkeit stärken zu wollen. An den Gesprächen nehmen unter anderem Maria Corina Machado und Edmundo González Urrutia nicht teil. Europa erlebt weiterhin historische Dürre. 9 europäische Länder haben im August den trockensten Monat seit Beginn der Aufzeichnungen des Europäischen Dürreobservatoriums im Jahr 2012 erreicht. In der Europäischen Union waren im Durchschnitt 58% der Fläche von Wassermangel betroffen, rund 25 Prozentpunkte mehr als der Durchschnitt für August in den Jahren 2012 bis 2025. Besonders betroffen war Mitteleuropa. In Ungarn, der Slowakei und Serbien standen große Gebiete unter der höchsten Dürrenwarnstufe. Eine aktuelle Studie kommt zudem zu dem Ergebnis, dass eine derart schwere dreimonatige Trockenperiode heute etwa dreimal wahrscheinlicher ist als früher. Ukraine, Iran und Gaza im Mittelpunkt des UN-Gipfels. Beim jährlichen Gipfeltreffen der Vereinten Nationen in New York stehen in der kommenden Woche der Krieg in der Ukraine, die Konflikte im Nahen Osten und die Regulierung künstlicher Intelligenz im Mittelpunkt. Rund 150 Staats- und Regierungschefs werden erwartet. Auch die Kriege in Sudan, der Demokratischen Republik Kongo und Haiti sollen Thema sein. UN-Generalsekretär Antonio Guterres warnt angesichts der zahlreichen Krisen vor einer möglichen globalen Eskalation. Zudem soll über eine internationale Zusammenarbeit bei künstlicher Intelligenz und die Zukunft der Vereinten Nationen beraten werden.
2: Sportnachrichten.
3: Internes Volleyballturnier beim DBN. Der DBN führt derzeit ein internes Volleyballturnier durch. Auf dem Spielplan stehen Begegnungen in den Kategorien Herren und Damen, jeweils in den Klassen Amateur, Jugend und Primera. Am ersten Spieltag, am Sonntag, den 20. September, sind folgende Begegnungen eingetragen: Los Fanáticos gegen Colonia 50, Herren Amateur, Cruz del Sur gegen Masculino Juvenil, Herren Primera, Blackies gegen Atom, Herren Primera, Country Queens gegen Quinta Liga Damen Amateur, Golden Star gegen Feminina Juvenil Damen Primera, Silver Star gegen Onyx Damen Primera. Der erste Spielbeginn ist um 16 Uhr, die weiteren Spiele folgen anschließend. Copa Sudamericana 2026 mit 4 Halbfinalisten. Die Halbfinals der Copa Sudamericana 2026 stehen fest. Boca Juniors trifft auch Vasco da Gama, während Atlético Mineiro gegen Montevideo City Torque spielt. Die Hinspiele sind für Oktober angesetzt, die Rückspiele folgen ebenfalls im selben Monat. Das Finale findet am Samstag, den 21. November, im Stadion Metropolitano in Barranquilla, Kolumbien statt. Bei Boca Juniors stehen die Paraguayer Angel Romero und Adam Barreiro im Kader. Sie hören den Wetterbericht für heute Samstag. Am Morgen ist es zunächst bewölkt, zwischendurch gibt es einige Auflockerungen. Die Temperaturen liegen bei etwa 21 bis 24 Grad und steigen bis zum späten Vormittag auf rund 28 Grad. Der Wind wird schwach bis mäßig aus nordöstlichen bis nördlichen Richtungen. Am Nachmittag ist es teilweise bewölkt, die Temperaturen erreichen bis zu 33 Grad. Dazu weht ein mäßiger bis frischer Wind aus nördlichen bis nordwestlichen Richtungen. Am Abend ist es zunächst leicht bis teilweise bewölkt, später wird der Himmel klar. Die Temperaturen sinken von etwa 31 auf 27 Grad, der Wind weht schwach aus nördlichen bis südöstlichen Richtungen. Auch heute könnte es im Laufe des Tages zu Niederschlägen kommen. Das waren die Nachrichten für heute Samstag, den 19. September. Am 19. September wird der Welttag der Sauberkeit begangen. Er findet jedes Jahr am 3. Samstag im September statt und macht darauf aufmerksam, wie wichtig es ist, unsere Umwelt sauber zu halten und Abfälle richtig zu entsorgen. Menschen auf der ganzen Welt beteiligen sich an gemeinsamen Aufräumaktionen in Straßen, Parks, an Flussufern und anderen öffentlichen Orten. Die Initiative begann 2008 in Estland, als rund 50.000 Menschen gemeinsam ihr Land von Müll befreiten. Seitdem hat sich die Idee weltweit verbreitet. Der Tag soll zeigen, dass jeder Einzelne etwas zum Schutz unserer Umwelt beitragen kann und dass gemeinsames Handeln viel bewirken kann. Damit schließt der Nachrichtenblock für diese Woche. Ich freue mich, dass Sie mich begleitet haben und verabschiede mich hier von Ihnen, indem ich ein schönes und erholsames Wochenende wünsche. Auf Wiederhören, bis zum nächsten Mal.

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0: Es la hora 9 en punto. La temperatura 24 grados, 3 décimas.
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1: Es la hora 10 en punto.
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4: Hallo und herzlich willkommen zu Nachrichten im Fokus, heute am Samstag, den 19. September.
3: Nationale Nachrichten.
4: SIN nimmt Lebensmittelhilfe für 200 Adurio-Familien wieder auf. Die nationale Notfallbehörde SIN hat am Donnerstag die Verteilung von Lebensmittelpaketen an rund 200 Adurio-Familien in Boquerón wieder aufgenommen. Zuvor hatten Mitglieder der Gemeinschaft bei der Departementsregierung Unterstützung gefordert. Gouverneur Harold Bergen bestätigte, dass die Hilfsgüter in der Nacht eintrafen und ab 7 Uhr verteilt wurden. Bergen erklärte, dass die Verteilung nach offiziellen Listen und in mehreren Zyklen erfolgt, da es in Boquerón mehr als 100 indigene Gemeinschaften gibt. Verzögerungen entstanden zuletzt auch durch Unwetter. Nach Gesprächen mit den indigenen Anführern konnte der Konflikt beigelegt werden. Evangelische Kirchen kündigen Marsch für Leben und Familie an. Der Verband der Evangelischen Kirche Paraguays, ASIEP, ruft seine Kirchen und Mitglieder zur Teilnahme an einem Marsch für Leben und Familie am 21. Oktober in Asunción auf. Die von Lebensschutzgruppen und evangelischen Organisationen organisierte Veranstaltung soll die Position dieser Gruppen gegenüber Politik und Gesellschaft sichtbar machen. Die Organisatoren wollen außerdem eine Initiative zur Sammlung von Unterschriften unterstützen, die sich gegen die sogenannte Gender-Ideologie richtet. Die Kundgebung findet vor dem Hintergrund einer kontroversen öffentlichen Debatte über Familie, Kinderschutzbildung und Geschlechterfragen statt. Staatsanwaltschaft verstärkt Kontrolle vor den Kommunalwahlen. Die paraguayische Staatsanwaltschaft bereitet für die Kommunalwahlen am 4. Oktober einen landesweiten Einsatz vor. Ziel ist es, mögliche Wahlstraftaten schnell zu erkennen und entsprechende Maßnahmen einzuleiten, damit die Wahl friedlich sowie frei und geheim ablaufen kann. Dafür wird ein zentrales Überwachungszentrum eingerichtet, das Informationen und Anzeigen aus dem ganzen Land sammelt. Außerdem soll eine Informationskampagne die Bevölkerung darüber aufklären, welche Handlungen als Wahlstraftaten gelten und wie diese gemeldet werden können.
3: Internationale Nachrichten.
4: Venezolanische Opposition startet Verfahren zur Ernennung neuer Richter. Die Oppositionsgruppe, die mit der Regierung von Nicolás Maduro verhandelt, hat den formellen Prozess zur Ernennung neuer Richter am obersten Gerichtshof Venezuelas eingeleitet. Grundlage ist eine Reform des entsprechenden Gesetzes, die zuvor vom chavistisch dominierten Parlament verabschiedet wurde. Der Ausschuss zur Auswahl der Richter wurde von 21 auf 23 Mitglieder erweitert, darunter 12 Vertreter der Zivilgesellschaft und 11 Abgeordnete. Die beteiligte Opposition erklärte damit die Unabhängigkeit der Justiz und die Rechtsstaatlichkeit stärken zu wollen. An den Gesprächen nehmen unter anderem Maria Corina Machado und Edmundo González Urrutia nicht teil. Europa erlebt weiterhin historische Dürre. 9 europäische Länder haben im August den trockensten Monat seit Beginn der Aufzeichnungen des Europäischen Dürreobservatoriums im Jahr 2012 erreicht. In der Europäischen Union waren im Durchschnitt 58% der Fläche von Wassermangel betroffen, rund 25 Prozentpunkte mehr als der Durchschnitt für August in den Jahren 2012 bis 2025. Besonders betroffen war Mitteleuropa. In Ungarn, der Slowakei und Serbien standen große Gebiete unter der höchsten Dürrenwarnstufe. Eine aktuelle Studie kommt zudem zu dem Ergebnis, dass eine derart schwere dreimonatige Trockenperiode heute etwa dreimal wahrscheinlicher ist als früher. Ukraine, Iran und Gaza im Mittelpunkt des UN-Gipfels. Beim jährlichen Gipfeltreffen der Vereinten Nationen in New York stehen in der kommenden Woche der Krieg in der Ukraine, die Konflikte im Nahen Osten und die Regulierung künstlicher Intelligenz im Mittelpunkt. Rund 150 Staats- und Regierungschefs werden erwartet. Auch die Kriege in Sudan, der Demokratischen Republik Kongo und Haiti sollen Thema sein. UN-Generalsekretär Antonio Guterres warnt angesichts der zahlreichen Krisen vor einer möglichen globalen Eskalation. Zudem soll über eine internationale Zusammenarbeit bei künstlicher Intelligenz und die Zukunft der Vereinten Nationen beraten werden.
3: Sportnachrichten.
4: Internes Volleyballturnier beim DBN. Der DBN führt derzeit ein internes Volleyballturnier durch. Auf dem Spielplan stehen Begegnungen in den Kategorien Herren und Damen, jeweils in den Klassen Amateur, Jugend und Primera. Am ersten Spieltag, am Sonntag, den 20. September, sind folgende Begegnungen eingetragen: Los Fanáticos gegen Colonia 50, Herren Amateur, Cruz del Sur gegen Masculino Juvenil, Herren Primera, Blackies gegen Atom, Herren Primera, Country Queens gegen Quinta Liga Damen Amateur, Golden Star gegen Feminina Juvenil Damen Primera, Silver Star gegen Onyx Damen Primera. Der erste Spielbeginn ist um 16 Uhr, die weiteren Spiele folgen anschließend. Copa Sudamericana 2026 mit 4 Halbfinalisten. Die Halbfinals der Copa Sudamericana 2026 stehen fest. Boca Juniors trifft auch Vasco da Gama, während Atlético Mineiro gegen Montevideo City Torque spielt. Die Hinspiele sind für Oktober angesetzt, die Rückspiele folgen ebenfalls im selben Monat. Das Finale findet am Samstag, den 21. November, im Stadion Metropolitano in Barranquilla, Kolumbien statt. Bei Boca Juniors stehen die Paraguayer Angel Romero und Adam Barreiro im Kader. Sie hören den Wetterbericht für heute Samstag. Am Morgen ist es zunächst bewölkt, zwischendurch gibt es einige Auflockerungen. Die Temperaturen liegen bei etwa 21 bis 24 Grad und steigen bis zum späten Vormittag auf rund 28 Grad. Der Wind weht schwach bis mäßig aus nordöstlichen bis nördlichen Richtungen. Am Nachmittag ist es teilweise bewölkt, die Temperaturen erreichen bis zu 33 Grad. Dazu weht ein mäßiger bis frischer Wind aus nördlichen bis nordwestlichen Richtungen. Am Abend ist es zunächst leicht bis teilweise bewölkt, später wird der Himmel klar. Die Temperaturen sinken von etwa 31 auf 27 Grad, der Wind weht schwach aus nördlichen bis südöstlichen Richtungen. Auch heute könnte es im Laufe des Tages zu Niederschlägen kommen. Das waren die Nachrichten für heute Samstag, den 19. September. Am 19. September wird der Welttag der Sauberkeit begangen. Er findet jedes Jahr am 3. Samstag im September statt und macht darauf aufmerksam, wie wichtig es ist, unsere Umwelt sauber zu halten und Abfälle richtig zu entsorgen. Menschen auf der ganzen Welt beteiligen sich an gemeinsamen Aufräumaktionen in Straßen, Parks, an Flussufern und anderen öffentlichen Orten. Die Initiative begann 2008 in Estland, als rund 50.000 Menschen gemeinsam ihr Land von Müll befreiten. Seitdem hat sich die Idee weltweit verbreitet. Der Tag soll zeigen, dass jeder Einzelne etwas zum Schutz unserer Umwelt beitragen kann und dass gemeinsames Handeln viel bewirken kann. Damit schließt der Nachrichtenblock für diese Woche. Ich freue mich, dass Sie mich begleitet haben und verabschiede mich hier von Ihnen, indem ich ein schönes und erholsames Wochenende wünsche. Auf Wiederhören, bis zum nächsten Mal.

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Dankeschön! Vielen, vielen Dank! 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

0: Es la hora 14 en punto. La temperatura 33 grados 8 décimas.
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1: Hallo und herzlich willkommen zu Nachrichten im Fokus. Heute am Samstag, den 19. September.
0: Nationale Nachrichten.
1: SIN nimmt Lebensmittelhilfe für 200 Adurio-Familien wieder auf. Die nationale Notfallbehörde SIN hat am Donnerstag die Verteilung von Lebensmittelpaketen an rund 200 Adurio-Familien in Boquerón wieder aufgenommen. Zuvor hatten Mitglieder der Gemeinschaft bei der Departementsregierung Unterstützung gefordert. Gouverneur Harald Bergen bestätigte, dass die Hilfsgüter in der Nacht eintrafen und ab 7 Uhr verteilt wurden. Bergen erklärte, dass die Verteilung nach offiziellen Listen und in mehreren Zyklen erfolgt, da es in Boquerón mehr als 100 indigene Gemeinschaften gibt. Verzögerungen entstanden zuletzt auch durch Unwetter. Nach Gesprächen mit den indigenen Anführern konnte der Konflikt beigelegt werden. Evangelische Kirchen kündigen Marsch für Leben und Familie an. Der Verband der Evangelischen Kirche Paraguays, ASIEP, ruft seine Kirchen und Mitglieder zur Teilnahme an einem Marsch für Leben und Familie am 21. Oktober in Asunción auf. Die von Lebensschutzgruppen und evangelischen Organisationen organisierte Veranstaltung soll die Position dieser Gruppen gegenüber Politik und Gesellschaft sichtbar machen. Die Organisatoren wollen außerdem eine Initiative zur Sammlung von Unterschriften unterstützen, die sich gegen die sogenannte Gender-Ideologie richtet. Die Kundgebung findet vor dem Hintergrund einer kontroversen öffentlichen Debatte über Familie, Kinderschutzbildung und Geschlechterfragen statt. Staatsanwaltschaft verstärkt Kontrolle vor den Kommunalwahlen. Die paraguayische Staatsanwaltschaft bereitet für die Kommunalwahlen am 4. Oktober einen landesweiten Einsatz vor. Ziel ist es, mögliche Wahlstraftaten schnell zu erkennen und entsprechende Maßnahmen einzuleiten, damit die Wahl friedlich sowie frei und geheim ablaufen kann. Dafür wird ein zentrales Überwachungszentrum eingerichtet, das Informationen und Anzeigen aus dem ganzen Land sammelt. Außerdem soll eine Informationskampagne die Bevölkerung darüber aufklären, welche Handlungen als Wahlstraftaten gelten und wie diese gemeldet werden können.
0: Internationale Nachrichten.
1: Venezolanische Opposition startet Verfahren zur Ernennung neuer Richter. Die Oppositionsgruppe, die mit der Regierung von Nicolás Maduro verhandelt, hat den formellen Prozess zur Ernennung neuer Richter am obersten Gerichtshof Venezuelas eingeleitet. Grundlage ist eine Reform des entsprechenden Gesetzes, die zuvor vom chavistisch dominierten Parlament verabschiedet wurde. Der Ausschuss zur Auswahl der Richter wurde von 21 auf 23 Mitglieder erweitert, darunter 12 Vertreter der Zivilgesellschaft und 11 Abgeordnete. Die beteiligte Opposition erklärte damit die Unabhängigkeit der Justiz und die Rechtsstaatlichkeit stärken zu wollen. An den Gesprächen nehmen unter anderem Maria Corina Machado und Edmundo González Urrutia nicht teil. Europa erlebt weiterhin historische Dürre. 9 europäische Länder haben im August den trockensten Monat seit Beginn der Aufzeichnungen des Europäischen Dürreobservatoriums im Jahr 2012 erreicht. In der Europäischen Union waren im Durchschnitt 58% der Fläche von Wassermangel betroffen, rund 25 Prozentpunkte mehr als der Durchschnitt für August in den Jahren 2012 bis 2025. Besonders betroffen war Mitteleuropa. In Ungarn, der Slowakei und Serbien standen große Gebiete unter der höchsten Dürrenwarnstufe. Eine aktuelle Studie kommt zudem zu dem Ergebnis, dass eine derart schwere dreimonatige Trockenperiode heute etwa dreimal wahrscheinlicher ist als früher. Ukraine, Iran und Gaza im Mittelpunkt des UN-Gipfels. Beim jährlichen Gipfeltreffen der Vereinten Nationen in New York stehen in der kommenden Woche der Krieg in der Ukraine, die Konflikte im Nahen Osten und die Regulierung künstlicher Intelligenz im Mittelpunkt. Rund 150 Staats- und Regierungschefs werden erwartet. Auch die Kriege in Sudan, der Demokratischen Republik Kongo und Haiti sollen Thema sein. UN-Generalsekretär Antonio Guterres warnt angesichts der zahlreichen Krisen vor einer möglichen globalen Eskalation. Zudem soll über eine internationale Zusammenarbeit bei künstlicher Intelligenz und die Zukunft der Vereinten Nationen beraten werden.
0: Sportnachrichten.
1: Internes Volleyballturnier beim DBN. Der DBN führt derzeit ein internes Volleyballturnier durch. Auf dem Spielplan stehen Begegnungen in den Kategorien Herren und Damen, jeweils in den Klassen Amateur, Jugend und Primera. Am ersten Spieltag, am Sonntag, den 20. September, sind folgende Begegnungen eingetragen: Los Fanáticos gegen Colonia 50, Herren Amateur, Cruz del Sur gegen Masculino Juvenil, Herren Primera, Blackies gegen Atom, Herren Primera, Country Queens gegen Quinta Liga, Damen Amateur, Golden Star gegen Feminina Juvenil, Damen Primera, Silver Star gegen Onyx, Damen Primera. Der erste Spielbeginn ist um 16 Uhr, die weiteren Spiele folgen anschließend. Copa Sudamericana 2026 mit 4 Halbfinalisten. Die Halbfinals der Copa Sudamericana 2026 stehen fest. Boca Juniors trifft auch Vasco da Gama, während Atlético Mineiro gegen Montevideo City Torque spielt. Die Hinspiele sind für Oktober angesetzt, die Rückspiele folgen ebenfalls im selben Monat. Das Finale findet am Samstag, den 21. November, im Stadion Metropolitano in Barranquilla, Kolumbien statt. Bei Boca Juniors stehen die Paraguayer Angel Romero und Adam Barreiro im Kader. Sie hören den Wetterbericht für heute Samstag. Am Morgen ist es zunächst bewölkt, zwischendurch gibt es einige Auflockerungen. Die Temperaturen liegen bei etwa 21 bis 24 Grad und steigen bis zum späten Vormittag auf rund 28 Grad. Der Wind wird schwach bis mäßig aus nordöstlichen bis nördlichen Richtungen. Am Nachmittag ist es teilweise bewölkt, die Temperaturen erreichen bis zu 33 Grad, dazu weht ein mäßiger bis frischer Wind aus nördlichen bis nordwestlichen Richtungen. Am Abend ist es zunächst leicht bis teilweise bewölkt, später wird der Himmel klar. Die Temperaturen sinken von etwa 31 auf 27 Grad, der Wind weht schwach aus nördlichen bis südöstlichen Richtungen. Auch heute könnte es im Laufe des Tages zu Niederschlägen kommen. Das waren die Nachrichten für heute Samstag, den 19. September. Am 19. September wird der Welttag der Sauberkeit begangen. Er findet jedes Jahr am dritten Samstag im September statt und macht darauf aufmerksam, wie wichtig es ist, unsere Umwelt sauber zu halten und Abfälle richtig zu entsorgen. Menschen auf der ganzen Welt beteiligen sich an gemeinsamen Aufräumaktionen in Straßen, Parks, an Flussufern und anderen öffentlichen Orten. Die Initiative begann 2008 in Estland, als rund 50.000 Menschen gemeinsam ihr Land von Müll befreiten. Seitdem hat sich die Idee weltweit verbreitet. Der Tag soll zeigen, dass jeder Einzelne etwas zum Schutz unserer Umwelt beitragen kann und dass gemeinsames Handeln viel bewirken kann. Damit schließt der Nachrichtenblock für diese Woche. Ich freue mich, dass Sie mich begleitet haben und verabschiede mich hier von Ihnen, indem ich ein schönes und erholsames Wochenende wünsche. Auf Wiederhören, bis zum nächsten Mal.

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0: Es la hora 15 en punto. La temperatura 32 grados 6 décimas.
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0: Es la hora 18 en punto. La temperatura 34 grados 8 décimas.
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3: Hallo und herzlich willkommen zu Nachrichten im Fokus. Heute am Samstag, den 19. September.
2: Nationale Nachrichten.
3: SIN nimmt Lebensmittelhilfe für 200 Adurio-Familien wieder auf. Die nationale Notfallbehörde SIN hat am Donnerstag die Verteilung von Lebensmittelpaketen an rund 200 Adurio-Familien in Boquerón wieder aufgenommen. Zuvor hatten Mitglieder der Gemeinschaft bei der Departementsregierung Unterstützung gefordert. Gouverneur Harold Bergen bestätigte, dass die Hilfsgüter in der Nacht eintrafen und ab 7 Uhr verteilt wurden. Bergen erklärte, dass die Verteilung nach offiziellen Listen und in mehreren Zyklen erfolgt, da es in Boquerón mehr als 100 indigene Gemeinschaften gibt. Verzögerungen entstanden zuletzt auch durch Unwetter. Nach Gesprächen mit den indigenen Anführern konnte der Konflikt beigelegt werden. Evangelische Kirchen kündigen Marsch für Leben und Familie an. Der Verband der Evangelischen Kirche Paraguays, ASIEP, ruft seine Kirchen und Mitglieder zur Teilnahme an einem Marsch für Leben und Familie am 21. Oktober in Asunción auf. Die von Lebensschutzgruppen und evangelischen Organisationen organisierte Veranstaltung soll die Position dieser Gruppen gegenüber Politik und Gesellschaft sichtbar machen. Die Organisatoren wollen außerdem eine Initiative zur Sammlung von Unterschriften unterstützen, die sich gegen die sogenannte Gender-Ideologie richtet. Die Kundgebung findet vor dem Hintergrund einer kontroversen öffentlichen Debatte über Familie, Kinderschutzbildung und Geschlechterfragen statt. Staatsanwaltschaft verstärkt Kontrolle vor den Kommunalwahlen. Die paraguayische Staatsanwaltschaft bereitet für die Kommunalwahlen am 4. Oktober einen landesweiten Einsatz vor. Ziel ist es, mögliche Wahlstraftaten schnell zu erkennen und entsprechende Maßnahmen einzuleiten, damit die Wahl friedlich sowie frei und geheim ablaufen kann. Dafür wird ein zentrales Überwachungszentrum eingerichtet, das Informationen und Anzeigen aus dem ganzen Land sammelt. Außerdem soll eine Informationskampagne die Bevölkerung darüber aufklären, welche Handlungen als Wahlstraftaten gelten und wie diese gemeldet werden können.
2: Internationale Nachrichten.
3: Venezolanische Opposition startet Verfahren zur Ernennung neuer Richter. Die Oppositionsgruppe, die mit der Regierung von Nicolás Maduro verhandelt, hat den formellen Prozess zur Ernennung neuer Richter am obersten Gerichtshof Venezuelas eingeleitet. Grundlage ist eine Reform des entsprechenden Gesetzes, die zuvor vom chavistisch dominierten Parlament verabschiedet wurde. Der Ausschuss zur Auswahl der Richter wurde von 21 auf 23 Mitglieder erweitert, darunter 12 Vertreter der Zivilgesellschaft und 11 Abgeordnete. Die beteiligte Opposition erklärte damit die Unabhängigkeit der Justiz und die Rechtsstaatlichkeit stärken zu wollen. An den Gesprächen nehmen unter anderem Maria Corina Machado und Edmundo González Urrutia nicht teil. Europa erlebt weiterhin historische Dürre. 9 europäische Länder haben im August den trockensten Monat seit Beginn der Aufzeichnungen des Europäischen Dürreobservatoriums im Jahr 2012 erreicht. In der Europäischen Union waren im Durchschnitt 58% der Fläche von Wassermangel betroffen, rund 25 Prozentpunkte mehr als der Durchschnitt für August in den Jahren 2012 bis 2025. Besonders betroffen war Mitteleuropa. In Ungarn, der Slowakei und Serbien standen große Gebiete unter der höchsten Dürrenwarnstufe. Eine aktuelle Studie kommt zudem zu dem Ergebnis, dass eine derart schwere dreimonatige Trockenperiode heute etwa dreimal wahrscheinlicher ist als früher. Ukraine, Iran und Gaza im Mittelpunkt des UN-Gipfels. Beim jährlichen Gipfeltreffen der Vereinten Nationen in New York stehen in der kommenden Woche der Krieg in der Ukraine, die Konflikte im Nahen Osten und die Regulierung künstlicher Intelligenz im Mittelpunkt. Rund 150 Staats- und Regierungschefs werden erwartet. Auch die Kriege in Sudan, der Demokratischen Republik Kongo und Haiti sollen Thema sein. UN-Generalsekretär Antonio Guterres warnt angesichts der zahlreichen Krisen vor einer möglichen globalen Eskalation. Zudem soll über eine internationale Zusammenarbeit bei künstlicher Intelligenz und die Zukunft der Vereinten Nationen beraten werden.
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3: Internes Volleyballturnier beim DBN. Der DBN führt derzeit ein internes Volleyballturnier durch. Auf dem Spielplan stehen Begegnungen in den Kategorien Herren und Damen, jeweils in den Klassen Amateur, Jugend und Primera. Am ersten Spieltag, am Sonntag, den 20. September, sind folgende Begegnungen eingetragen: Los Fanáticos gegen Colonia 50, Herren Amateur, Cruz del Sur gegen Masculino Juvenil, Herren Primera, Blackies gegen Atom, Herren Primera, Country Queens gegen Quinta Liga Damen Amateur, Golden Star gegen Feminina Juvenil Damen Primera, Silver Star gegen Onyx Damen Primera. Der erste Spielbeginn ist um 16 Uhr, die weiteren Spiele folgen anschließend. Copa Sudamericana 2026 mit 4 Halbfinalisten. Die Halbfinals der Copa Sudamericana 2026 stehen fest. Boca Juniors trifft auch Vasco da Gama, während Atlético Mineiro gegen Montevideo City Torque spielt. Die Hinspiele sind für Oktober angesetzt, die Rückspiele folgen ebenfalls im selben Monat. Das Finale findet am Samstag, den 21. November, im Stadion Metropolitano in Barranquilla, Kolumbien statt. Bei Boca Juniors stehen die Paraguayer Angel Romero und Adam Barreiro im Kader. Sie hören den Wetterbericht für heute Samstag. Am Morgen ist es zunächst bewölkt, zwischendurch gibt es einige Auflockerungen. Die Temperaturen liegen bei etwa 21 bis 24 Grad und steigen bis zum späten Vormittag auf rund 28 Grad. Der Wind weht schwach bis mäßig aus nordöstlichen bis nördlichen Richtungen. Am Nachmittag ist es teilweise bewölkt, die Temperaturen erreichen bis zu 33 Grad, dazu weht ein mäßiger bis frischer Wind aus nördlichen bis nordwestlichen Richtungen. Am Abend ist es zunächst leicht bis teilweise bewölkt, später wird der Himmel klar. Die Temperaturen sinken von etwa 31 auf 27 Grad, der Wind weht schwach aus nördlichen bis südöstlichen Richtungen. Auch heute könnte es im Laufe des Tages zu Niederschlägen kommen. Das waren die Nachrichten für heute Samstag, den 19. September. Am 19. September wird der Welttag der Sauberkeit begangen. Er findet jedes Jahr am 3. Samstag im September statt und macht darauf aufmerksam, wie wichtig es ist, unsere Umwelt sauber zu halten und Abfälle richtig zu entsorgen. Menschen auf der ganzen Welt beteiligen sich an gemeinsamen Aufräumaktionen in Straßen, Parks, an Flussufern und anderen öffentlichen Orten. Die Initiative begann 2008 in Estland, als rund 50.000 Menschen gemeinsam ihr Land von Müll befreiten. Seitdem hat sich die Idee weltweit verbreitet. Der Tag soll zeigen, dass jeder Einzelne etwas zum Schutz unserer Umwelt beitragen kann und dass gemeinsames Handeln viel bewirken kann. Damit schließt der Nachrichtenblock für diese Woche. Ich freue mich, dass Sie mich begleitet haben und verabschiede mich hier von Ihnen, indem ich ein schönes und erholsames Wochenende wünsche. Auf Wiederhören, bis zum nächsten Mal.

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